Renato Schneider, hoje morria. Jetzt du noch nicht gegangen bist, ne? Partiu Bodega, leid auf die Nudel hier, ne? Auf die Plattleid, auf die Nudel kommt da gleich, ne?